Lesung aus dem Brief des Apostels Paulus an die Römer. Segnet eure Verfolger, segnet, verflucht sie nicht. Freut mit den Fröhlichen und mit den Weinenden. Seid untereinander eines Sinnes, strebt nicht hoch hinaus, sondern bleibt demütig.

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3: Morgen dieses Tages können wir deiner Auferstehung. Schenke uns heute die Freude deiner Erlösten.
2: Perficios in caritate, Domine.
3: Hilf uns, dass wir von dir Zeugnis geben und mit dir den Vater loben.
2: Perficios in caritate, Domine.
3: Lass uns in jedem Menschen dein Bild erkennen. Nimm unseren Dienst an den Brüdern entgegen.
2: Perficios in caritate, Domine.
3: Du bist der wahre Stock und wir die Rebzweige. Gib, dass wir in dir bleiben und fruchten.
2: Perficios in caritate, Domine.

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